Foucault, bonjour Tanito. Nous voudrions vous inviter à une tournée à Hambourg pour présenter vos chansons contre la guerre. Ces chansons historiques nous semblent d'une poésie étonnante et d'une grande importance actuelle pour l'Europe et les rencontres franco-allemandes. Freundliche Grüße aus Hamburg. Ihre Lieder gegen den Krieg sind für deutsch-französische Begegnungen in Hamburg und Deutschland sehr aktuell und für Europa und unser Publikum von großem Interesse. Also, freundliche Grüße aus Hamburg, Cornelia Strauß.

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am Ende doch mitgemacht. Fand es aber kacke, weil ich bis hier noch musste noch was schreiben. Jetzt habe ich noch einen ganzen Nachmittag mit diesem Drillquatsch verloren. Dabei wollte ich doch eigentlich nur saufen.